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Vielen Dank.

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0: Alles klar, Jungs?
1: Klar.
2: Zur ersten Titel nicht über 6 Minuten.
1: Ne? Naja.
3: Na gut.
4: Was ist denn das?
1: Den machen wir noch mal.
0: Wir wollen den Abend nicht unnötig in die Länge ziehen jetzt, ja?
2: Schissmull!
3: Jawohl, zack, haut rein, Jungs! Ja, gib noch ein Loch!
1: Guten Tag.
3: So viel zur Begrüßung. Wir sind also die Band mit den guten Eigenschaften, denn MTS ist ja lediglich die Abkürzung für männlich, temperamentvoll und schnucklig. Wir beginnen mit einem Lied zu den Sommerfilmtagen. Ein Lied, das sich gegen den Beschluss der DEFA richtet, in diesem Sommer keinen Indianerfilm uraufzuführen. Es vertritt die Interessen eines der wenigen Freunde, den die Menschheit im Tierreich noch hat, und heißt Ein Pferd wie du und ich. Als ich noch ein ganz kleines Fohlen war, etwa so, wer hätte da geahnt, dass ich, der einfache Hengst vom Lande, mal groß Karriere mach. Ja. Ich verbrachte meine Jugendzeit in einer LPG, bis dann der neue Traktor kam, da war ich passé. Es kamen ein paar Männer mit einem großen Pferdewagen und ich dachte, oh alter Junge, jetzt geht's dir an den Kragen. Ich sah mich schon als Bulette, doch wer hätte das gedacht? Man hat aus mir statt einer Wurst einen großen Star gemacht. Ich bin jetzt bei der DEFA und da lebe ich nicht schlecht, solange Gojkomitisch noch durch unsere Kinos prescht. Ich bin ganz sicher sehr begabt, das sieht man schon daran, dass der Held in meinem Sattel meistens noch gewinnen kann. Und muss er doch mal sterben durch einen bösen Mann, dann reiße ich die Hufe hoch, wie es kein anderer kann. Ich bin auch bildhübsch, von der Mähne bis zum Fuß, weswegen man mich nicht vor jeder Szene schminken muss. Früher hab ich Mist gekarrt, heut reitet mich den Ried, und jede Frau wird neidisch, wenn sie mich im Kino sieht. Ja. Ich glaube, die Indianerfilme wären nicht gefragt, wenn der Sioux-Stamm im Linienbus über die Leinwand jagt. Niemand würde von Herrn Mittitsch Autogramme haben wollen, würde er als Chingangoch auf einem Mofa rollen. Drum ist es auch kein Wunder, dass noch mancher an uns hängt. Getreu dem alten Sprichwort, der Mensch reitet, das Pferd denkt. Ich war ein Pferd wie du und ich und heute bin ich ein Star. Doch gerne denk ich noch zurück, wie's auf dem Lande war. So, und jetzt mal ein Zwischenspiel, das wir gewaschen haben. Juhu! Fährmann wohl über. Ich meine, so ist es doch im Wilden Westen. Einer für alle und alle auf einen. Ich denk an meinen alten Kutscher und an meinen Wagen. Heute muss ich Schauspieler und große Rollen tragen. Wenn ich manchmal an der Requisitenkrippe steh und melancholisch auf das Pferdehalfter an der Wand dort seh, dann denk ich, so weit bringt sein Traktor doch im Leben nicht. Naja, abgesehen davon, dass ihn nie der Hafer sticht. 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

0: Marschlied 1945.
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Schon mit 5 Jahren ist der Senator jeden Tag vom Wackelrode nach Rundalholzheim gelaufen. 12 Kilometer hin und 12 Kilometer zurück. 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

Wir nehmen heute Abend eine wunderschöne CD auf. Die CD trägt den zauberhaften Titel Erfolg ist subjektiv. Und Erfolg ist subjektiv heißt folgendes kleines Stück.

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all diesen textlastigen Liedern kommt jetzt mal ein Lied, wo die Musik im Vordergrund steht. Aber natürlich auch in solchen weniger textlastigen Liedern gibt es kleine Einsprengsel von Text. Zum Beispiel jetzt. Du lobst die drei Groschen oben.

Pickel und Mundgeruch. Ja, wer recht hat, der ist bei der Gruppenarbeit im Deutschgrundkurs schwer zu integrieren. Und Werbeverträge wie Michael Ballack kriegt er in der Regel auch nicht. Und ich sag aber Angelina, schau mal, dass ich immer recht habe, das stimmt doch nun wirklich auch nicht. Zum Beispiel, was war denn neulich, als ich gesagt hab, schmeckt echt gut deine Lasagne? Da habe ich nicht recht gehabt. Oder als ich gesagt habe, komm, noch ein bisschen, noch ein bisschen, noch ein bisschen, du schaffst das schon mit dem Einparken. Da habe ich nicht recht gehabt. Oder als ich gesagt habe, ach komm, ein Monster wird dein Onkel Alfred schon nicht sein. Habe ich nicht recht gehabt. Oder als ich gesagt habe, jetzt kommt mein nicht so textlastiges Lied, habe ich auch nicht recht gehabt. Jetzt

dann lobst du die Dreigroschenoper von Schiller und Mozarts Roman Herr und Knecht. Und ich sag ja, aber der Faust von Daniel Kübelböck ist auch spitze. Und du sagst, da hast du recht.

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